0: also mach dir mal nichts vor hier auf deinem Planeten. Deine Mauern im Gehirn kannst du nämlich wegbeten. Du musst dein ganzes Denken unendlich erweitern. Dann kannst du die Prinzessin in die Lacht erheitern. Alle Farben deiner Aura leuchten voller Pracht. Bald wird jede kleinste Sorge einfach weggelacht. Das ist das reinste Kinderspiel, das hätte sie nicht gedacht.
1: Oder wie hat ihm Leib und Mut die
2: of square. I saw Fuji, but he wasn't there. He wasn't there again today. Man, I wish that thing would go away.